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1: 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That's it. 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

0: Ja, Madonna mit Lucky Star hier auf PFBS, dem Pirate Freaks Broadcasting Service. Wir sind hier heute aktiv auf 6293 Kilohertz im 48 Meter Kurzwellen Piratenband. Ja, PFBS, der Pirate Freaks Broadcasting Service. Und ich bin hier der Pirate Andy. So, mal sehen, was wir hier jetzt haben. Ja, ein Jingle, natürlich. Na klar, hier kommt ein PFBS-Jingle.
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0: Ja, das war natürlich wieder mal ganz primitiv, wie ich das eben gemacht habe, diesen Jingle anzusagen. Aber mir fiel einfach nichts Besseres ein. So, ja, PFBS heute mit einer Marathonsendung auf Kurzwelle. Wenn ihr uns schreiben wollt, wir haben eine neue Adresse, und zwar in Holland. Ihr könnt dann schreiben an das Postfach 41 in 7700 Alpha Alpha Dedemswart in Holland. PFBS Postfach 41 in 7700 Alpha Alpha Dedemswart in Holland. Das ist also unsere neue Adresse. Wenn ihr also Empfangsberichte schreiben wollt, wir bestätigen gerne alle Berichte mit unserer neuen QSL-Karte. In 10 Minuten haben wir auch einen Wettbewerb für euch. Da könnt ihr dann jede Menge Kassetten und Poster gewinnen. Aber das erst in 10 Minuten, okay? Hier ist jetzt Betty Miranda mit ihrem Song Dance. Italian Disco Sound hier.

0: Ja, das war Red Red Wine von UB40 oder UB40 in Deutsch. Ja, war ein großer Hit für die 1983. Also Red Red Wine. UB40 hier auf PFBS. Die beste Musik aus Soul, Disco, Funk und Reggae. Jedenfalls heute. So, PFBS, den Pirate Freaks Broadcasting Service, hört ihr immer noch auf 6293 kHz. Das ist sehr wahrscheinlich 6293 kHz. Kann auch 6315 kHz sein. Das wissen wir aber noch nicht. Ganz genau, kommt ganz auf die Bedingungen auf Kurzwelle drauf an, ob auf 6293 kHz irgendeine Station uns stört. Also PFBS, sehr wahrscheinlich 6293 kHz. Heute ist Sonntagmorgen mit einer Marathonsendung auf Kurzwelle 48 Meter Band. Ja.
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0: Ja, das bin ich natürlich. Pirate Andy hier. So, ist jetzt Zeit für unseren Wettbewerb hier auf dem Pirate Freaks Broadcasting Service, PFBS. Der Wettbewerb wurde ja schon in einigen DX-Magazinen angekündigt. Leider hatten wir ja ein paar Probleme mit unseren Sendern in den letzten Wochen. Da konnten wir den Wettbewerb nicht ausstrahlen. Es gibt also jede Menge Poster hier zu gewinnen und auch Studioaufnahmen von Piratensendern, zum Beispiel von Sound of Switzerland, Radio Pamela, Rebel Radio Revolution, natürlich auch hier vom PFBS. So, wir hoffen, dass viele von euch teilnehmen werden an dem Wettbewerb, damit es sich auch für uns lohnt. Ich meine, wenn nur 5 Hörer teilnehmen und wir schicken dann jedem eine Kassette, die sie gewonnen haben, das ist ja auch nicht der Sinn der Sache. Also beteiligt euch bei dem Wettbewerb. Ach so, ich habe noch vergessen zu sagen, dass natürlich jeder einen Empfangsbericht beilegen muss, um ihm zu zeigen, dass er auch wirklich unsere Sendung gehört hat und nicht einfach durch einen Freund erfahren hat, dass wir einen Wettbewerb veranstalten und dann die Lösung hinschickt, okay? Also ein Empfangsbericht und die Antwort auf die Frage, welche 4 deutschen Kurzwellenpiraten in den letzten Monaten aus der Bundesrepublik Deutschland aktiv waren. Mit eigenem Sender natürlich. Das Ganze bitte schickt an das Postfach 41 in Dedemswart. Und die Postleitzahl ist 7700 Alpha Alpha Dedemswart in Holland. So, hier im Hintergrund hört ihr ein bisschen Funk. Und zwar, das ist der Scratch Tracks. Von, lass mich mal eben sehen. Hui! Ja, von Kano natürlich.

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2: Und damit einen wunderschönen guten Morgen. Oh ja, ein bisschen müde ist man noch, oder? So kurz nach 10, Sonntagmorgen. Samstag war vielleicht ein bisschen länger, aber hey, keine Panik. Ganz entspannt gehen wir rein in diesen Sonntagvormittag. Jetzt mit der Scheibe von Dara, Bangaranga. Ja, der Siegersong ist hier und so, ne? Weißt du Bescheid? Danach bist du auf jeden Fall wach. Schönen guten Morgen.
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0: Helene Fischer meldet sich wieder zurück. Ja, so ist das nämlich. Heute Nacht ihre neue Single, letzte Woche rausgekommen, der offizielle WM-Song für Magenta TV. Ja, die WM steht ja kurz vor der Tür und auch ihre große Stadiontournee beginnt ja am Mittwoch in Dresden. Also aktuell ein Freudenfest für Helene Fischer. Wir haben es Sonntag, den 7. Juni 2026, 10 Uhr und gleich 12 Minuten. Das hier ist einfach Essig, deine Late-Morning-Show Deutschlands, immer sonntags von 10 bis 12, hier in deinem Lieblingsradio. Ja, Vorfreude für viele. Viele freuen sich auf die WM. Viele boykottieren die WM und sagen, hey, das letzte Spiel, was ich geguckt habe, war gegen Brasilien. Das ist ja schon zig Jahre her. Also, liebe Leute da draußen, nächste Woche geht's los. Ab Donnerstag dann die WM. Die Deutschen spielen nächste Woche Sonntag um 19 Uhr dann gegen Curaçao. Wir schauen später in der Show nochmal drauf. Gestern gab es die letzte Testspielprobe, wie die ausgegangen ist, was da alles so Spannendes dabei war. All das in dieser Show. Außerdem natürlich auch deine Musikwünsche. Zum Beispiel gibt es gleich den Wunschsong für Conny. Sie hat sich gewünscht, Hunter X mit Golden. Gleich in der Show, falls du auch was hast. 0170 840 1912. Die Nummer zu mir ins Studio.
1: Guten Morgen, Sportfreunde. Raus aus den Betten und hinein in die Bewegung. Der Fortschritt baut sich nicht von alleine auf. Für fitte Körper im Kosmos braucht es Einsatz, Disziplin und täglichen Schwung. Mit Elan und Freude stärken wir Muskeln und Geist. Schulter an Schulter im Dienste unseres gemeinsamen Auftrags. Jede Bewegung zählt. Jeder Schritt bringt uns voran. Also mitgemacht, nicht gezögert. Für Kraft, Ausdauer und einen leistungsfähigen Werktätigen im Betrieb. Sport frei, Freundschaft.
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Sarah Engels hat sich erholt von ihrem schlechten Platzierung, wobei sie selber ja gesagt hat, hey, es ist alles in Ordnung, es ist alles fein. Sie hatte den Spaß ihres Lebens und deswegen war sie gerne beim ESC dabei. Jetzt also ihre neue Single Celebration kam am Freitag raus. Hier ist einfach Essig, deine Late Morning Show Deutschland, und es ist offiziell. Die Generation, die immer noch Reklame statt Werbung sagt und den Samstag hartnäckig Sonnabend nennt, hat einen neuen Sprachchampion. Das Boomerwort des Jahres 2026 heißt, Trommelwirbel, ChatGPT. Ja, richtig gehört. Gemeint ist natürlich ChatGPT. Oder wie manche Onkel nach dem dritten Weißweinschorle-Gespräch über künstliche Intelligenz sagen würde, dieses ChatGPT-Dida-Didums da. Ja, gewählt wurde der Begriff bei der inzwischen legendären Boomer-Wort-Abstimmung von Influencern Levi Panel. Die jüngere Generation durfte wieder darüber abstimmen, welche Wörter und Sprachunfälle besonders stark nach Thermomix-Rezeptheft, Gartenzaun-Diskussion und Facebook-Kommentarspalte riechen. Auf Platz 2 landete übrigens Hope, also der Wahl Hope. Und Bronze geht an die Monatsklassiker Juno und July, also Wörter, die klingen, als hätte jemand einen Kalender von 1954 gefunden und beschlossen, läuft, ja. Weitere Kandidaten im Boomer Olymp, Drückeberger, Sonnabend und Reklame. Fehlt eigentlich nur noch jemand, der Fernsprechapparat sagt und den WLAN-Router als das Internetgerät bezeichnet. Das Ganze übrigens als humorvolle Antwort auf das Jugendwort des Jahres gedacht. Nach dem Motto, wenn Erwachsene seit Jahren versuchen herauszufinden, was Cringe, Slay oder das Crazy bedeutet, dann dürfen die Jüngeren auch mal zurückschießen, ja. Mit Wörtern, bei denen man automatisch das Geräusch einer knarzenden Lesebrille hört. Und während jetzt halb Deutschland diskutiert, ob ChatGPT wirklich verdient gewonnen hat, sitzt irgendwo ein Boomer vor seinem Laptop und fragt ganz unschuldig, kann mir mal bitte einer erklären, wie dieses ChatGPT wirklich funktioniert?

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0: Eine Hommage von Lea an Udo Jürgens. Gleich 10.30 Uhr.
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0: Heute am Sonntag ist im Norden windig mit vielen Wolken und einzelnen Schauern, sonst oft sonnig und trocken. Auch zu den Alpen hin kann es ein paar Schauer geben. Temperaturtechnisch bewegen wir uns heute zwischen 17 und 25 Grad. Morgen, am Montag, ist es zunächst oft freundlich oder sonnig und trocken. Im Westen sind schon mehr Wolken da und von dort gibt es ab dem Nachmittag teilweise kräftige Schauer und Gewitter, die am Abend ganz langsam ostwärts vorankommen. Später wird es auch sonst bewölkter, vor allem aber ist es wärmer mit 19 bis 29 Grad. Am Dienstag gibt es im Südosten dichte Wolken und Regen. Sonst bei Sonne und dichteren Wolken, hauptsächlich im Norden Schauer und Gewitter. In der Nordwesthälfte weht ein lebhafter Wind bei Temperaturen von 14 bis 23 Grad. Und wir schauen auch schnell auf den Mittwoch. Für das wechselhaft mit Sonnenschein und dichten Wolken samt Schauern und Gewittern sind auch mit dabei. Temperaturen dann nur noch bei 13 bis 21 Grad, also ein bisschen kühler. Hier ist einfach Essig, deine Late-Morning-Show Deutschlands, immer sonntags von 10 bis 12 hier in deinem Lieblingsradio. In der nächsten halben Stunde gibt es wieder unsere Rubrik. Kurze Frage, kurze Antwort, Alltagsfragen leicht erklärt. Und die Frage, die wir heute uns stellen, die hat sich jeder schon gestellt. Ich verspreche es. Fingers crossed. Ja, außerdem natürlich schauen wir noch auf die WM 2026. Steht da kurz vor den Startlöchern. Gestern die Deutschen ihr letztes Testspiel gehabt. Wir schauen gleich mal drauf in der nächsten halben Stunde. Lohnt sich also auf jeden Fall dran zu bleiben. Rein in diesen Sonntagvormittag jetzt mit SDP, Clüso und Chess DP zusammen mit dem Capital Dance Orchestra. Und der Single, die schönsten Tage. Und danach gibt's neue Musik von Gabriella Rose und Cameron Whitcomb mit Think About Me. Schönen Sonntagvormittag. Kommt gut in diesen Sonntag.

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1: Kennst du das? Jemand mäht irgendwo den Rasen und sofort liegt dieser typische Duft in der Luft. Für viele riecht das nach Sommer, Freibad, Grillabend, einem freien Wochenende. Aber wusstest du, dass dieser Geruch eigentlich gar keine Wohlfühlbotschaft ist? Ganz im Gegenteil. Der Duft von frisch gemähtem Gras ist ein echter Hilferuf der Pflanzen. Warum wir Menschen den trotzdem so angenehm finden und was da chemisch genau passiert, das klären wir gleich hier in der Show bei Kurze Frage, Kurze Antwort, Alltagsfragen leicht erklärt. Davor aber noch Lana Del Rey mit First Light.

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1: Heute mit der Frage, warum riecht frisch gemähter Rasen eigentlich tatsächlich so stark? Frisch gemähter Rasen gehört für viele zum Sommer wie Eis, Sonnenbrille und der erste Sonnenbrand des Jahres. Kaum startet irgendwo der Rasenmäher, liegt dieser frische grüne Duft in der Luft. Und irgendwie mögen ihn die meisten Menschen ja auch tatsächlich sehr, sehr gerne. Das Verrückte daran, für das Gras selbst ist es überhaupt kein schöner Moment. Wenn du den Rasen nämlich mähst, werden unzählige Grashalme verletzt. Dabei setzen die Pflanzen bestimmte Duftstoffe frei, sogenannte grüne Blattduftstoffe. Einer davon heißt CIS-3-Hexenol. Ja, klingt kompliziert, ist aber im Grunde Teil eines pflanzlichen Notfallprogramms. Man kann sich das vorstellen wie eine Alarmanlage. Die verletzten Grashalme senden chemische Signale aus, um Reparaturprozesse in Gang zu setzen. Gleichzeitig warnen sie andere Pflanzenteile und sogar benachbarte Pflanzen vor möglichen Gefahren. Außerdem können diese Stoffe helfen, Schädlinge fernzuhalten oder natürliche Feinde von Schädlingen anzulocken. Kurz gesagt, der Duft, den du beim Rasenmähen wahrnimmst, ist eigentlich das Ergebnis einer Verletzung. Der Rasen sagt also nicht, oh, schön, dass du da bist, sondern eher, oh, Achtung, hier ist gerade etwas passiert. Ja, warum finden wir Menschen aber das dann so angenehm? Forscher vermuten, dass unser Gehirn diesen Geruch mit positiven Erfahrungen verbindet. Der Duft taucht oft eben dann auf, wenn das Wetter schön ist, wir draußen unterwegs sind oder Freizeit haben. Deshalb verknüpfen wir ihn automatisch mit Sommer, Erholung und Natur. Und vielleicht spielt auch die Evolution eine Rolle. Der Geruch signalisiert frische Vegetation und eine lebendige Umgebung. Etwas, das für Menschen über Jahrtausende durchaus ein gutes Zeichen gewesen sein könnte. Das nächste Mal, wenn du also an frisch gemähtem Rasen vorbeiläufst und denkst, boah, riecht der gut, kannst du daran denken, für dich ist es das Sommerfeeling, für den Rasen eher ein kleiner Notruf. Kurze Frage, kurze Antwort, Alltagsfragen leicht erklärt, auch wieder nächste Woche hier in der Show.

das war ja quasi ein Deutsch-Pop-Block, kann man sagen. Mit Olsen, Happy Sein, Enkei mit Raus aus der Stadt und gerade eben gehört Mark Forster mit ein Lied. Der hat sich besonders viel Mühe gegeben bei seiner Idee, wie sein Song heißen soll. Hier ist einfach Essig am Sonntagvormittag, kurz vor 11, hier in deinem Lieblingsradio. Schön, dass du mit dabei bist. Und die WM steht kurz vor der Tür. Donnerstag, 21 Uhr, geht's ja los. Mexiko als Co-Gastgeber spielt gegen Südafrika. Und auch die Deutschen sind natürlich wieder mit dabei. Ihr erstes Spiel ist am Sonntag, nächste Woche Sonntag, um 19 Uhr gegen Curaçao. Das heißt, wir blicken nächste Woche schon auf die ersten Ergebnisse. Es ist ja verrückt, wie teilweise die Anstoßzeiten sind. Zum Beispiel spielt die USA am Samstag, den 13.06. um 3 Uhr gegen Paraguay. Oder aber auch am Montag spielt die Elfenbeinküste gegen Ecuador um 1 Uhr nachts. Ja, Wahnsinn tatsächlich die Anschlusszeiten für manche Fußballspiele. Australien gegen Türkei zum Beispiel auch morgens um 6. Wie gesagt, nächste Woche Sonntag 19 Uhr Deutschland gegen Curaçao. Gestern Abend gab es das letzte Testspiel, die Deutschen gegen die USA. Was auch sehr spannend war, circa 5 Minuten lang wurden auf dem Rasen jeder einzelne Spieler der US-amerikanischen Mannschaft quasi vorgestellt. Die Deutschen standen da und haben sich nur komisch angeguckt. Ja, deswegen gab es auch später das Spielbeginn und ja, die Deutschen haben aber gewonnen, 2-1. Das 9. Spiel übrigens in Folge haben die Deutschen jetzt gewonnen. Ja, ob das ein gutes Omen ist für die WM, wir sind gespannt. Deutschland ja in Gruppe E mit, wie gesagt, Curaçao, Ecuador, Elfenbeinküste. Eigentlich klingt das ganz gut machbar. Wir sind gespannt, was die Thematik auch rund um Manuel Neuer, die ja immer wieder zum Kochen gebracht hat, die Nationalelf, was da rauskommt. Wir sind gespannt, wir drücken die Daumen. Nächste Woche Sonntag, 19 Uhr geht also los und am Donnerstag, wie gesagt, das Eröffnungsspiel. Mexiko gegen Südafrika um 21 Uhr zu sehen im Fernsehen. Und bei uns gibt's jetzt was zu hören. Im Radio hört man Musik logischerweise. Evermax, Out of Your Mind.

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2: Sonntagvormittag, kurz nach 11 hier in deinem Lieblingsradio. Einfach Essig geht noch bis 12, also eine Stunde noch vollgepackt mit guter Musik, mit spannenden Themen und mit allem, was du brauchst, um in diesen Sonntag zu kommen. Jetzt mit Musik von Cameron Whitcomb, Kingdom of Fear, danach Freya Ridings, Euphoria. Schönen Sonntagvormittag.
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Es gibt Menschen, die verreisen mit Handgepäck. Es gibt Menschen, die verreisen mit einem großen Koffer. Und dann gibt es offenbar diese eine Frau. An der deutsch-schweizerischen Grenze haben Zollbeamte jetzt einen Lieferwagen kontrolliert und dürften dabei kurz gedacht haben, sie wären versehentlich am Terminal eines internationalen Flughafens gelandet. Nämlich der Grund: Im Flugzeug befanden sich sage und schreibe 55 Koffer und Taschen. 55, ja, das ist kein Reisegepäck mehr, das ist eine eigene Gepäckausgabe. Die Beamten schauten natürlich genauer hin, weil es war nur diese eine Frau in diesem Auto. Denn bei so vielen Koffern stellt sich automatisch die Frage, geht hier jemand auf Weltreise, wird ein Möbelhaus eröffnet oder zieht da vielleicht eine komplette Fußballmannschaft um? Also wurde das Gepäck Stück für Stück durchleuchtet. Die Röntgengeräte hatten vermutlich mehr Überstunden als in der gesamten Ferienzeit zusammen. Doch die große Überraschung: nichts Verdächtiges. Keine Schmuggelware, keine verbotenen Gegenstände, kein geheimes Kofferkartell. Die Frau erklärte ganz entspannt, dass es sich schlicht um ihre persönlichen Sachen handelt. Und mal ehrlich, während wir schon beim Packen für ein verlängertes Wochenende überlegen müssen, welche drei T-Shirts wirklich notwendig sind, hat diese Dame offenbar beschlossen, ach, was

soll's, ich nehme einfach alles mit. Die eigentliche Frage ist aber, wie findet man bei 55 Koffern überhaupt noch etwas? Wenn da die Zahnbürste gesucht wird, ist das ja keine Urlaubsplanung mehr, sondern eine mehrtägige Suchaktion. Am Ende durfte die Frau übrigens weiterfahren, wer hätte es gedacht, und die Polizeibeamten haben eine Geschichte erlebt, die sie vermutlich noch ihren Kollegen erzählen werden. Denn eines ist sicher, wer mit 55 Koffern unterwegs ist, reist nicht, nein, der verlegt seinen Wohnsitz auf Rädern.

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1: George Ezra, Budapest. 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
3: 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In der Halbzeit nochmal nachgelegt und nach dem Spiel bleibt man meistens noch ein bisschen sitzen und genau das ist ja das Schöne daran.

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1: Heute am Sonntag ist es im Norden oft windig mit vielen Wolken und einzelnen Schauern. Sonst oft sonnig und trocken. Auch zu den Alpen hin kann es ein paar Schauer geben. Temperaturtechnisch liegen wir dann so bei 17 bis 25 Grad. Morgen am Montag ist es zunächst oft freundlich oder sonnig und trocken. Im Westen sind schon mehr Wolken da und von dort gibt es ab dem Nachmittag teilweise kräftige Schauer und Gewitter, die am Abend ganz langsam ostwärts vorankommen. Später wird es auch sonst bewölkter. Vor allem aber ist es wärmer mit 19 bis 29 Grad. Am Dienstag gibt es im Südosten dichte Wolken und Regen. Sonst bei Sonne und dichten Wolken hauptsächlich im Norden Schauer und Gewitter. In der Nordwesthälfte wird ein lebhafter Wind erwartet bei Temperaturen von 14 bis 23 Grad. Und am Mittwoch wird es wechselhaft mit Sonnenschein und dichten Wolken samt Schauern und Gewittern 13 bis 21 Grad. Hier ist einfach Essig, deine Late Morning Show Deutschlands, immer sonntags von 10 bis 12 hier in deinem Lieblingsradio. Jetzt mit Musik von Shakira und Burna Boy mit Die Die, Christoph Saquerda mit Tanz und davor Basti mit Save My Soul. Schönen Sonntagvormittag.

TikTok, Instagram und Co. sind voll davon. Ein Getränk aus Ingwer, Zimt und Zitrone soll die Kilos purzeln lassen. Aber was ist dran am Hype? Zeit für unseren Faktencheck. Ingwer allein lässt die Pfunde nämlich nicht verschwinden. Wer mehr Kalorien aufnimmt als verbraucht, wird auch mit täglichem Ingwertee nicht automatisch abnehmen. Wissenschaftliche Untersuchungen zeigen zwar, dass Ingwer den Stoffwechsel leicht anregen, die Verdauung unterstützen und das Sättigungsgefühl verbessern kann. Der Effekt ist aber eher klein und ersetzt weder gesunde Ernährung noch die Bewegung. Also, Fakt ist, Ingwer enthält sogenannte Gingerole und Shogaole. Schwieriges Wort. Diese Scharfstoffe können dafür sorgen, dass der Körper etwas mehr Wärme produziert und dadurch geringfügig mehr Energie verbraucht. Außerdem berichten Studien von einem positiven Einfluss auf Appetit, Blutzucker und einige Stoffwechselwerte. Fake ist aber, der virale Ingwer-Zimt-Trick ist kein Wundermittel gegen Bauchfett. Auch wenn viele Social-Media-Videos etwas anderes versprechen, es gibt keinen Zaubertrank, der Fett einfach wegschmelzen lässt. Experten sind sich einig, dass solche Getränke höchst unterstützend wirken können, mehr aber auch nicht. Also unser Fazit. Ingwer kann ein sinnvoller Begleiter beim Abnehmen sein, vor allem als kalorienarmes Getränk, statt Softdrinks oder als Unterstützung für Verdauung und Sättigung. Wer aber auf schnelle Wundererfolge hofft, der wird bitter enttäuscht. Die wichtigste Regel bleibt: Kaloriendefizite, ausgewogene Ernährung und ausreichend Bewegung. Ingwer ist dabei eher Teamplayer als Hauptdarsteller. Also, Ingwer macht nicht schlank, kann beim Abnehmen aber durchaus mithelfen. Fakt statt Fake.

du sagst, ja, der Song kommt mir irgendwie bekannt vor, dann hast du wahrscheinlich den ESC dieses Jahr geguckt. Das war der französische Beitrag zum ESC 2026 von Monroe und Regarde. Ja, wir haben es jetzt kurz vor 12. Was bedeutet das? Die Sendung neigt sich tatsächlich dem Ende entgegen. Das heißt, wir hören uns, wenn du Bock hast, nächste Woche wieder. Selbe Stelle, selbe Welle von 10 bis 12 Uhr hier in deinem Lieblingsradio, hier auf deinem Sender. Hörst du mich dann gerne wieder. Trotzdem bleib einfach dran. Manchmal kommt auch nach 12 Uhr noch ganz Spannendes. Vielleicht ja auch hier in deinem Lieblingsradio. In diesem Sinne, bis nächste Woche. Mach's gut, bleib gesund und ja, tschüss.

0: Hätte dir gefallen von der 2 auf die Nummer 3, The Second Voice und Let Me Be.
1: Number 2.
0: Und da ist dieser Hit hier kräftig gestiegen, und zwar von der 46 auf die Nummer 2. Ügel, Imael, Angel und Alternati und Movin' to the Sun.
1: Number 1.
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0: Und das hier war sie, die neue Nummer 1 in den deutschen Downloadcharts. Vor genau einer Woche gestiegen von der 13 auf die Nummer 1. Das ist Benny Rivers und der Hit Step by Step in Time.
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0: Wir warten nicht mehr auf den ersten Neuzugang der Woche, denn den haben wir gerade gehört. Eingestiegen auf der 52, das war Motores und vielleicht Sinn. Worauf warten wir noch?
1: Motores ist 36 Jahre alt, er stammt aus Köln. Bereits 2016 hatte er seinen ersten Hit in den deutschen Charts mit dem Karnevalssong »Liebe deine Stadt« gemeinsam mit Lukas Podolski und Cat Ballou. Seinen neuen Titel bezeichnet er als seinen ganz persönlichen Sommersong. Motores, vielleicht Sinn. Worauf warten wir noch?
0: Fisher und Tones and I sind neu in den Singlecharts in England auf der Nummer 100 mit dem Hit »Favor«. 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

You. Der Titel Schimmerer zum Jahre 2024. Und diese Woche ein Neuzugang in den Singlecharts in England auf der Nummer 99. Das waren die Beaches und der Hit heißt Edge of the Earth. Dies Jahr eine Dame aus Los Angeles in Amerika. Diese Woche ein Neuzugang auf der 91 in den Singlecharts in England. Die Dame ist Audrey Hobart und ihr Hit heißt

0: Mehr neue Musik aus den deutschen Downloadcharts, eingestiegen auf der Nummer 50, das waren Dubs und Nelly Furtado und der Hit Torture of the Heart.
1: Torture of the Heart ist die zweite Single-Veröffentlichung des kanadischen Duos Dubs in diesem Jahr. Es ist ihre erste Zusammenarbeit mit Nelly Furtado. Für Nelly ist es bereits die vierte Single in diesem Jahr. Geschrieben haben den Titel alle drei gemeinsam. Dubs und Nelly Furtado, Torture of the Heart.
0: Und dies ist ein weiterer Neuzugang diese Woche aus der Single-Parade aus Großbritannien. Dies hier ist eine Dame, die stammt aus Kirkwood in Missouri in den USA. Und dies hier ist ihr erster Hit in England. Sie nennt sich Slater. Diese Woche eingestiegen auf der Nummer 89 mit ihrem ersten Hit und er trägt den Titel Dance.

0: Ein neuer Hit auf der Nummer 36 diese Woche in den deutschen Downloadcharts. Das waren Luna Azul und der Hit Butterflies.
1: Luna Azul ist ein Duo aus Spanien. Es besteht aus Dolores Alvarez und Leonardo Dantes. Dolores ist 56 Jahre alt und ein spanischer TV-Star und Model. Leonardo ist 78 Jahre alt und Sänger und Komponist. Nun kommen sie auch zu uns. Luna Azul, Butterflies.
0: Und dies Jahr ein Re-Entry in den Single Charts in England, und zwar auf der Nummer 81. Hier ist Cameron Whitcomb mit dem Hit Kingdom of Fear.

Ein Re-Entry für diese Woche in der Single-Parade in England, und zwar eingestiegen auf der Nummer 76. Das war The Kid LAROI und der Hit Girls. Das nächste Werk steigt von der 28 auf die 25 in England. Hier ist Stella Lefty und Boston. 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

0: Sie sind neu auf der 33 diese Woche in den deutschen Download-Charts. Das waren Jennifer Lopez, David Guetta und Gabito Ballesteros unter Titel Salva Me Hoy.
1: Salva Me Hoy ist die spanische Version des Titels Save Me Tonight, der ersten Single-Veröffentlichung von Jennifer Lopez in diesem Jahr. Es ist ihre erste Zusammenarbeit mit David Guetta. Geschrieben haben sie den Song gemeinsam, zusammen mit Ryan Tedder von One Republic. Jennifer Lopez und David Guetta featuring Gabito Ballesteros, Salva Me Hoy.
0: Tja, und dies hier ist der Top-Einsteiger der Woche in den Single-Charts in England und auch die neue Nummer 1. Eingestiegen auf der Nummer 1, hier ist Ariana Grande und Hate That I Made You Love Me.

0: Das war der neue State von Fury in the Slaughterhouse. Diese Woche eingestiegen auf der 32 in den deutschen Downloadcharts. Und der Hit heißt Fix This Crack.
1: Fix This Crack ist die vierte Single-Veröffentlichung der Hannoveraner Band Fury in the Slaughterhouse in diesem Jahr. Es ist eine Auskopplung aus ihrem angekündigten 15. Studioalbum Changes. Sänger Kai Wingenfelder sagt, Fix This Crack ist ein Song darüber, dass Geld keine Löcher in Herzen heilt, die die Liebe hinterlassen hat. Fury in the Slaughterhouse, Fix This Crack.

Ein großer Aufsteiger aus den Singlecharts aus Amerika, gestiegen von der 45 auf die 29, das war Malcolm Todd und Earrings. Tja, und dies Jahr eingestiegen in den USA auf der Nummer 5. Diese Woche hier ist Olivia Rodrigo und hier ist der Hit The Cure.

0: Eingestiegen auf der 28 diese Woche in den deutschen Download-Charts waren Bibi Rexha und David Guetta und der Hit Sad Girls.
1: Sad Girls ist die zweite Single-Auskopplung aus dem angekündigten vierten Studioalbum Dirty Blonde von Bibi Rexha. Über den neuen Titel sagt sie: Sad Girls ist für alle, die schon einmal mit gebrochenem Herzen auf einer Tanzfläche standen und sich trotzdem nicht unterkriegen ließen. Bibi Rexha und David Guetta, Sad Girls.
0: Und bevor wir jetzt live zu den 20 größten Download-Hits der Woche kommen, noch rasch ein Aufsteiger aus Amerika. Gestiegen hat er 14 auf die 3, Ella Langley und Be Heard.

Wir haben diese Woche zwei Neuzugänge unter den ersten 20 in den deutschen Download-Charts. Der erste auf der 20 gestiegen von der 46. Das waren Kaigo, Carlito und Griffin und Save My Love. Und hier ist die 19 gefallen von der 11. Hier ist Sal Da Vinci und Per Sempre.

Eine Woche auf der Nummer 1 in den deutschen Downloadcharts, jetzt von der 19 auf der 18 wieder gestiegen. Das waren BTS und der Hit, der da heißt Swim. Ich hatte die Sia letzte Woche auf der Nummer 6, jetzt gestürzt auf die Nummer 17. Rubber Ducks Revolt und Dancing.

Wieder auf der 16 diese Woche in den deutschen Download-Charts. Taylor Swift und Opalite wird gerade die 15. Doch nach wie vor Olivia Rodrigo und Drop Dead. Auf der 14 von der 13 gefallen Ray und Where is my husband. Auf der Nummer 12 von der 14 gestiegen

gestiegen von der 12 auf die 8 diese Woche in den deutschen Download Charts. Justin Bieber und Nicki Minaj und Beauty and the Beat. Und dies hier steigt von der 9 auf die Nummer 7. Hier ist Harry Styles und American Girls.

Der Titel befand sich für 2 Wochen auf Nummer 1 in den deutschen Downloadcharts und jetzt von der 3 auf die Nummer 4 gefallen. Das war The Second Voice und der Titel Let Me Be. Und wir haben eine neue Nummer 1, denn die alte Nummer 1 ist die neue Nummer 3. Nach einer Woche auf der 1 gefallen, von der 1 auf die Nummer 3, die erste KI-Nummer 1. Das ist Benny Rivers und das ist der Hit, der da heißt Step by Step in Time.

0: Let's go! Eingestiegen auf der 87 in den Singlecharts in England und bei uns gestiegen von der 7 auf die Nummer 2. Das waren Shakira und der Burna Boy und Die Die. Und unsere neue Nummer 1?
1: Unsere neue Nummer 1 ist die 10. neue Nummer 1 bei uns in diesem Jahr. Es ist der erste Hit und die erste Nummer 1 für das Trio Ügel, Imael Angel und Ultranate. Hier sind sie mit Moving to the Sun.
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0: Schon.
1: Und das war sie, die neue Nummer 1 in den deutschen Downloadcharts, gestiegen von der Nummer 2. Das waren Ugel, Email, Angel und Ultra Nati und der Hit Moving to the Sun. Tja, und das war's dann für diesmal. Und bis zum nächsten Mal sagen wir Tschüss.
2: Und Tschüss.
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Heute mit einer Urlaubsausgabe. Denn ja, auch ein Moderator braucht ja mal Urlaub. Und da habe ich mir mal ausgedacht. Eigentlich hatte ich mir als allererstes gedacht, ich mache ein paar Mixe. Nein, ich mache ein paar Remixe. Und da habe ich mal die 80er und die Italo 80er mir rausgesucht mit neueren Remixen. Und ich hoffe doch, das ist auch euer Musikgeschmack. Also hier gibt es Musik, die Italo-Welle mal aus neuerer Zeit betrachtet. Und zwar sind wir hineingekommen mit Roffo und Roffos Team und machen jetzt gleich weiter mit Boys Next Door und I Will Follow You und Grant Miller mit Rings of Love.

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1: Italo Disco is back in einer Spezialausgabe heute. Und da gibt es einige schöne Remixe, so soll es heißen. Sissy Catch haben wir, zumindest ein Titel von Sissy Catch, Soul Survivor und Laserdance mit Humanoid Invasion. Also schöne Sachen heute aus der Italo-Welle, aber nochmal neu aufgemischt.

Für alle die, die das erste Mal hier reinhören in diese Sendung, das ist eine Sendung, die viel Original spielt, aber auch mal ein paar neue Remixe. Und das ist zum Beispiel heute so eine Ausgabe, so eine Special-Ausgabe, denn der Moderator hat hier eine Urlaubsausgabe produziert, die natürlich mal ein bisschen anders ausfällt als wie die anderen Sendungen. Wenn dann wieder die reguläre Sendung kommt, dann geht's natürlich auch wieder Originaltitel aus den 80ern, aber natürlich auch aus neuerer Zeit die sogenannte New Italo-Welle. Jetzt haben wir aufliegen Slice Me Nice, ein Titel von Fancy und Divine mit Shot Your Shot.

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1: Die Italo-Titel mal neu interpretiert, heute mal in einer Special-Ausgabe, in einer Urlaubsausgabe. Daher mal ein bisschen die Sendung anders gestaltet. Modi Special, Biso Shai und The Twins mit Love System.

Und da wollen wir natürlich auch gleich weitermachen. Ja, zum Zeitpunkt, wenn ihr hier die Sendung hört, werde ich wahrscheinlich am Strand liegen, mir die Sonne auf den Körper prallen lassen und ein Meeresrauschen hören. Ja, eine sogenannte Urlaubsausgabe für euch extra produziert, denn ich will euch ja hier keine Pause lassen, sondern es soll ja immer weitergehen mit Italo Disco is Back, Shannon mit Let the Music Play und Silent Circle mit Stop the Rain. Alles in neuen Ausgaben, in neuen Remix-Produktionen.

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1: Und weil ich es ja so oft schon gesagt habe, dass das heute eine Special-Ausgabe ist, gibt's heute am Ende der Sendung mal keinen Megamix. Den gibt's dann wieder in der regulären Ausgabe. Da wird es am Ende der Sendung dann auch wieder ein Medley, ein Remix oder beziehungsweise ein Megamix geben. Remixe haben wir heute hier im Hauf, wie jetzt zum Beispiel KB Caps mit Do You Really Need Me und El Affair mit Don't Fly Away. Und damit sind wir in der zweiten Stunde angekommen.

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4: Italo Disco ist back auf eurem Lieblingssender und das in einer Urlaubsausgabe, denn ich wollte euch keine Wiederholung anbieten, sondern ich habe mir so gedacht, der Urlaub ist ja geplant, also kann man da auch eine geplante Vorproduktion machen. Es ist eine Sendung, die außerhalb der Reihe läuft, die normale Reihe, die geht dann nach dem Urlaub natürlich ganz normal weiter, mit natürlich auch vielen Klassikern in Originalversion. Heute hier aber habe ich mir gedacht, machst du mal ein paar Special Sachen rein, also ein paar Remixe rein, die neuerer Art sind. Ja, und wir machen damit auch gleich weiter und dem Tarzan Boy von Baltimora und die Leroy Mind von Scotch.

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1: Jede Woche also neu, eure Italo Disco is back Ausgabe in eurem Lieblingssender. Und das soll auch so bleiben. Und deswegen, ja, machen wir jetzt weitere Musik mit neueren Remixen. Und zwar von Woodpeckers from Space. Und das Ganze gemacht von Video Kids. Und danach haben wir noch Ring the Bell von Alan Berry.

der nächsten regulären Ausgabe wird es natürlich dann auch wieder den obligatorischen Megamix am Ende der Sendung geben. Der entfällt natürlich bei so einer Special-Ausgabe. Ja, und auch Informationen zu neueren Produktionen, die wird es dann auch da geben. Also, wenn ihr wieder die reguläre Sendung im Programm hier habt, also ihr habt ja die Sendung allgemein im Programm bei euch drin, aber wenn dann wieder die reguläre Sendung läuft, so rum wollte ich sagen, dann gibt es natürlich auch wieder die ganzen Informationen. Jetzt haben wir Musik aufliegen von Ronnie Griffith, Desire, und von The Models haben wir, was haben wir denn da aufliegen? Robert.

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1: Ich weiß ja nicht, wo ihr euren Lieblingssender hört. Ob auf Arbeit oder daheim, im Garten, im Urlaub, wo auch immer. Ist ja heute nicht mal ganz so schwer bei Internetstationen. Da kann man ja doch schon ja weltweit reinhören, beziehungsweise sind sie ja auch auf einigen Plattformen mit vorprogrammiert. Und also so schwer ist es dann eigentlich nicht, seinen Lieblingssender auch überall mit hinzunehmen. Kodo mit Acknowledge haben wir aufliegen und Mike Rogers mit Happy Moon.
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2: Ja, und damit kommen wir dann doch schon langsam zum Ende der Sendung, aber ja, zwei Titel haben wir jetzt und einen haben wir noch als Rausschmeißer. Jetzt haben wir erstmal Laura Brennigan mit Self Control und Gigi Nair mit Living on a Room. Ja, wollte ich sagen, spiele mal beides jetzt erstmal die Special Remixer.

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1: Das war sie, die Sonderausgabe der Italo Disco is back Sendung auf eurem Lieblingssender wegen eines Urlaubes des Moderators. Hat er euch die Sendung natürlich ja vorproduziert. Und als Rausschmeißer gibt's noch den Titel Love Spy von Mike Mirren. Bis bald, sage ich, und tschüss und ja, bis zur neuen regulären Ausgabe.

0: Hallo und willkommen zu unserem heutigen Soundtrack-Extra. Es sagt Ihnen und Euch hier aus dem Soundtrack-Studio in Köln, Ihr und Euer Robert Rosbach. Bei uns dreht sich heute in den nächsten beiden Stunden alles um deutsche Musik. Wir spielen heute die besten und erfolgreichsten deutschsprachigen Künstler und Bands der letzten Jahrzehnte. Wir haben Künstler und Bands aus Westdeutschland und Ostdeutschland, die in der Zeit der früheren DDR gegründet wurden, im Programm dabei. Aber auch Künstler aus dem benachbarten Österreich. Musik der neuen deutschen Welle aus den 80er Jahren darf natürlich auch nicht fehlen. Auf unserer Playlist stehen in der ersten Stunde unter anderem Künstler und Bands wie Peter Maffay, Karat, die Klaus-Lage-Band, Kraftwerk und Udo Jungs. Tja, und ich sage wie immer nur eins: gute Unterhaltung.
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0: So heißt dieses Soundtrack und die erste Band kommt aus

Sehnsucht. Und dieser Titel hier, Verliebte Jungs aus dem Jahre 1985, waren die größten Hits für die Band Purple Schulz hier aus der Domstadt. Diese Band heißt Keimzeit. Sie wurde 1980 in Lütte bei Bad Belzig gegründet. Ihr Frontmann heißt Norbert Leisegang und er hat diesen Hit hier geschrieben. Hier ist Keimzeit und Kling Klang.

0: Soundtrack 100% Deutsch mit Musik von Keimzeit. Ihr Hit 1993, Kling Klang. Und das war auch ihr einziger Hit.
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0: Und das heißt heute Soundtrack 100% Deutsch. Nina gehört zu den erfolgreichsten deutschsprachigen Künstlerinnen. Hier ist Musik aus ihrem ersten Album aus dem Jahre 1983. Nina und der Titel damals Vollmond.

0: Ja, ein ganz, ganz rarer Titel von Nena. Hört man kaum noch im Radio, aber heute in diesem Soundtrack extra. 1983, Nena und Vollmond.
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Ich kann mich noch ganz genau an den Moment erinnern, als ich 1990 diesen Titel zum ersten Mal im Radio hörte, war gerade mit der Familie auf dem Weg nach Hochpolding in Urlaub und Peter Illmann spielte den Titel bei Bayern 3. Wow, dachte ich nur, das wird ganz groß und das ist doch ganz groß geworden. Der größte Hit von Matthias Reim, verdammt, ich lieb dich. Peter Maffays Version von Über sieben Brücken musst du gehen, zählt zu seinen größten Hits. Wir spielen heute das Original, 1978. Hier ist die Version von Karat.

Das Original von Über sieben Brücken musst du gehen von Karat. Komposition Ed Zwilms und Text Helmut Richter. Karat, die zählen bis heute zu den erfolgreichsten DDR-Bands aller Zeiten. Udo Lindenberg darf natürlich heute im Programm nicht fehlen. Hier ist ein Hit von ihm aus dem Jahre 1991 im Duett mit Inga Humpe. Ein Herz kann man nicht reparieren. Ja.

0: Er ist einer der ganz Großen in der deutschen Rock-Pop-Szene. Udo Lindenberg, ein Herz kann man nicht reparieren. Ein Hit von ihm aus dem Jahre 1991.
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0: einer der größten Hits des Jahres 1982 und heute 40 Jahre später eine Stadionhymne. Peter Schilling aus dem Ländle. 82, der Major Tom, völlig losgelöst, der gehört natürlich in dieses Programm. Jetzt Musik von Stefan Remmler, Gründungsmitglied von Trio, der so erfolgreichen neuen deutschen Welle-Band. Er hatte 86 einen Solo-Hit, den hören wir jetzt. Hier ist Stefan und keine Sterne in Athen.
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1: Hallo und willkommen zurück zum zweiten Block des heutigen Soundtrack Extras. Hier geht es weiter mit Pionieren der elektronischen Musik. Die kam aus Düsseldorf. Hier ist Kraftwerk 78, das Model.
2: Sie ist

0: jetzt haben wir zum ersten Mal Musik von Rosenstolz im Programm dabei. Gegründet wurde die Band 1991 in Berlin-Friedrichshain von der Sängerin Anna R. und dem Sänger Peter Plate. Wir hören Rosenstolz 2006 und Liebe ist alles.
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0: Texte geschrieben für die Ewigkeit. Rosenstolz 2006. Der Titel: Lass es Liebe sein. Es war eine gute Entscheidung für Peter Maffay, in den 70er Jahren nach Deutschland zu kommen. Anfangs hat er Schlager gesungen und mittlerweile ist er die Rock-Pop-Legende in Deutschland. Über 40 Jahre erfolgreich. Hier ist Peter 1985 und Sonne in der Nacht.
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0: Das war Musik von P. Malou Werner, kurz P. Werner, geboren im Oktober 1960 in Heidelberg. Sie ist eine deutsche Sängerin, Komponistin, Textdichterin, Buchautorin und Kabarettistin. Ihr größter Hit 1991, Kribbeln im Bauch.
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Das war Musik von der Klaus Lage Band. Klaus Lage, geboren 1950 in Soltau, aufgewachsen in Düsseldorf. Seine großen Hits, natürlich Faust auf Faust, aus dem Tatort-Kinofilm Zahn um Zahn und den Titel, den wir gerade gehört haben, 1984, Tausend und eine Nacht. Soundtrack. Jetzt ein erster Titel von Udo Bockelmann alias Udo Jungs von 1974, der griechische Wein.

0: Tolle Musik und ein toller Text, ein Lied, das über 50 Jahre alt ist. Und wer damals diese Texte geschrieben hat und ihn produziert hat, Udo Jürgens, das verraten wir in der zweiten Stunde.
1: Aha, aha, aha.
0: Für diesen Titel haben wir noch Zeit in der ersten Stunde unseres heutigen Soundtrack-Extras. Aha. Soundtrack 100% Deutsch. Das war sogar damals ein Hit in Großbritannien.
1: Aha.
0: Trio 82.

geniale neue deutsche Welle Musik. 1982, Trio. Das war sogar ein Hit in ganz Europa. Die erste Stunde des Soundtrack Extras 100% Deutsch ist zu Ende. In ein paar Minuten sind wir zurück mit Teil Nummer 2. Also, bis gleich.

0: Und damit hallo und willkommen hier aus dem Soundtrack Studio in Köln zur zweiten Stunde unseres heutigen Soundtrack Extras. Soundtrack 100% Deutsch. Schauen wir mal, welche Künstler und Bands wir in dieser Stunde auf der Playlist haben. Musik von Herbert Grönemeyer, Marius Müller in Westernhagen. Die Ostbands City und Silly sind dabei. Musik von Reinhard May, Hubert K. und vielen anderen. Tja, dann sage ich weiterhin, gute Unterhaltung.
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0: Tja, dann bist du hier genau richtig. Eine Band aus Leipzig jetzt. Hier sind die Prinzen und alles

Musik von einer der großen Ostbands zu DDR-Zeiten. Musik von City. Arrangiert wurde der Titel von Georgi Gugow und der Text stammt von Hildegard Maria Rauchfuß. Am Fenster aus dem Jahre 1977 ist ein Klassiker der DDR-Rockmusik. Freiheit ist vermutlich der größte Hit von Marius Müller in Westernhagen. Wir spielen aber heute

0: Auch einer der ganz, ganz Großen in der Rock-Pop-Szene in der Bundesrepublik. Marius Müller in Westernhagen. 1994 Willenlos.
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0: Und wir haben einen zweiten Titel dabei von Karat. Hier ist Der blaue Planet.

0: Man kann es nicht oft genug sagen. Karat war eine der ganz großen ostdeutschen Bands und die treten auch heute noch auf. 1982, Soundtrack extra mit Karat, der blaue Planet.
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0: Und dieses Soundtrack extra heißt heute Soundtrack 100% Deutsch. Hubert Kemmler ist der bürgerliche Name von Hubert K. Hubert K., geboren am 21. März 1961 in Reutlingen. Er hat ja einige große, große Hits. Rosemarie oder auch Sternenhimmel spielen wir heute nicht. Aber diesen Titel hier, 1984, Hubert K., Rufe Engel 07.

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1: Jetzt ein zweiter Titel von Peter Maffay aus seinem Album Steppenwolf aus dem Jahre 1979. Hier ist die meistverkaufte Single des Jahres. So bist du.

0: Der Hit des Jahres 1979 in der Bundesrepublik. Peter Maffay aus dem Album Steppenwolf. So bist du.
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0: Und den vierten Teil unseres heutigen Soundtrack Extras beginnen wir mit einem deutschen Rock-Pop-Klassiker. 1984, Herbert Grönemeyer mit

Männer von Herbert Grönemeyer war am 4. Juli 1984 die erste Single-Auskopplung aus dem Album 4630 Bochum. Und das war der Beginn seiner Karriere als Musiker. Und wir wissen, dass er einer der größten deutschen Rockmusiker aller Zeiten ist. 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

Da hatten wir noch mal Musik dabei von einer der großen ostdeutschen Bands, die während der DDR-Zeit gegründet wurde. 1978 in Ost-Berlin. Silly, der Titel von 1986, Bataillon d'Amour. Jetzt ein zweiter Titel vom großartigen Udo Jürgens. Einige Infos. Die Musik seiner frühen Titel hat er natürlich selber komponiert. Der Text wurde von Michael Kunze geschrieben und produziert wurden seine Titel damals von Mr. ESC, Mr. Eurovision Song Contest, Ralf Siegel. Hier ist das ehrenwerte Haus.

0: ein gesellschaftskritischer Text von Michael Kunze im Jahre 1975. Alle Achtung, Udo Jürgens, sein ehrenwertes Haus.
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0: Dieser Titel gehört hundertprozentig zu 100% Deutsch dazu. Rosenstolz 2006. Ich bin ich. Wir sind wir. Falco alias Johann Hölzel wurde am 19. Februar 1957 in Wien geboren. Verstorben ist er am 6. Februar 1998 nach Puerto Plata in der Dominikanischen Republik bei einem Autounfall. Er verstarb also kurz vor seinem 41. Geburtstag. Aus dem Jahre 1998, jetzt Musik von Falco. Posthum wurde diese Single veröffentlicht und war ein großer Hit wieder. Falco mit Out of the Dark.
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0: Musik von einem Weltstar. Sein Titel Rock Me Amadeus erreichte bis heute als einziges deutschsprachiges Lied die Spitze der US-Billboard-Charts. Hier Falco mit Out of the Dark.
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0: Und dieses Extra heißt natürlich Soundtrack 100% Deutsch. Hier ist einer der erfolgreichsten deutschen Liedermacher, Reinhard May, sein Klassiker Über den Wolken.
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1: In Deutschland und in Frankreich ist 300 Mai seit über 50 Jahren sehr erfolgreich. Es war sein Klassiker aus dem Jahre 1974, Über den Wolken. Was wäre ein Soundtrack extra, Soundtrack 100% deutsch, wenn wir nicht die erfolgreichste deutschsprachige Single aller Zeiten spielen würden? Hier ist sie, Udo Lindenberg, Apache 207 und ganz klar Kome.

Der letzte Titel heute kommt von Reinhard Fenrich aus unserem Nachbarland Österreich. Seit über 45 Jahren ist er sehr erfolgreich. Hier ist ein wunderschöner Titel von ihm: Wir sind am Leben.

0: aus dem Album Wimpernschlag. Das war Reinhard Fendrich und Wir sind am Leben.
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0: Tja, das war's dann für heute. Das war unser heutiges Soundtrack extra. Soundtrack 100% deutsch. Ich hoffe, die Musikauswahl hat gefallen. Wir erheben ausdrücklich keinen Anspruch darauf auf Vollständigkeit. Also, wenn ihr Ideen habt für eine weitere Soundtrack 100% Deutsch Ausgabe, immer her mit den Anregungen. Für heute sage ich erstmal auf Wiederhören und danke fürs Zuhören. Hier aus dem Soundtrack Studio in Köln, wie üblich, als ihr und euer Robert Rosbach. Bye bye!

0: Hallöchen, Hallöchen, Hallöchen. Hier sind wir wieder in einer neuen Ausgabe von dem Mix Boulevard. Mit mir, dem Mario, hier auf In The Mix Radio. Ja, ja, der Vater hat wieder neue Sachen bekommen, neue Vinyls. Diesmal ein paar Mixe. Einige habe ich lange, lange gesucht und endlich bekommen, beziehungsweise günstig bekommen. Und das Teuerste ist ja meistens sowieso immer das Porto. So sieht das aus hier. Und da ja hier nichts Besonderes Neues von euch, beziehungsweise eurer Seite hier bei uns angekommen ist, ja, spielen wir halt das, was ich mir da so besorgt habe. Aber wenn ihr möchtet, dass eure Mixe hier mal auf In The Mix Radio im Mix Boulevard vorgestellt werden, ist das kein Problem. Geht auf unsere Homepage insemixradio.de und dann auf Kontakt. Und dann könnt ihr uns schreiben oder geht ganz einfach per Facebook, schreibt uns per Facebook an oder direkt eine Mail und die richtet ihr an mail@insemixradio.de. Alle weiteren Informationen natürlich auf Facebook bzw. unserer Homepage, die da ist, insemixradio.de. So sieht das aus und so schnell geht das. Also einfach eine Mail schreiben oder eine Nachricht. Hallöchen, hier, ich habe da was. Und bitte etwas Geduld, falls wir nicht sofort antworten. Es kann natürlich ein oder zwei Tage dauern, weil wir sind ja nicht ständig hier vorm PC. Nein, wir haben auch noch normale Berufe und gehen diesen auch noch schön fleißig nach. Liebe Freunde, In The Mix Radio am heutigen Sonntag mit dem Mix Boulevard. Und den ersten Mix, den habe ich hier bekommen, den habe ich durch Zufall mal gefunden. Und den habe ich mir dann auch bestellt. Der nennt sich Euro Climax Mix. Ich denke mal, das Teilchen ist im Jahre 1988 erschienen. Oder vielleicht auch 1987, ich weiß es nicht so genau. Gemixt wurde dieses Teil von dem legendären Mario Aldini. Die Mixe selber gehen nicht allzu lang. Und deswegen jetzt hier für euch von mir den ersten Mix in der Vorstellung von was für ein Rekord ist das denn? Starfleet oder Starflight? Euro Climax Mix. Und der kommt jetzt. Ich wünsche euch viel Spaß. Hier ist In The Mix Radio und das ist dein Sender.
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Das war er. Der erste, beziehungsweise die A-Seite des Euroclimax-Mix. Und das war auch der Euroclimax-Mix. So, jetzt haben wir aber die zweite Seite noch. Und die zweite Seite, die beinhaltet den Chart-Climax-Mix. Also nicht den Euro, sondern den Chart-Climax. Ja, und den schrauben wir uns natürlich jetzt auch noch rein. Hier im Mix Boulevard bei eurem Sender, nämlich in The Mix Radio. Ich bin der Mario und ich heiße euch recht herzlich willkommen. Und würde mich natürlich freuen, wenn ihr uns hier auch mal weiterempfehlen würdet in eurem Freundeskreis. Vielleicht gibt es ja doch noch ein paar Mix-Freunde und Musikfreunde. Und vielleicht gibt es ja auch den ein oder anderen, der auch sagt, yo, ich hab hier was. Dann schreibt uns ganz einfach mail@insemixradio.de oder über Facebook oder unsere Homepage insemixradio.de. Ansonsten, wenn ihr Lust habt, hier selber mal eine Show zu machen, ist das auch kein Problem. Könnt ihr alles machen, meldet euch ganz einfach bei uns. Nur redenden Menschen kann geholfen werden, sagte immer meine Frau. So sieht das aus. Die ist heute übrigens nicht dabei, aber demnächst bestimmt irgendwann mal wieder. So, jetzt hier der zweite Teil, beziehungsweise die B-Seite, und zwar diesmal der Chart-Climax-Mix hier auf In The Mix Radio im Mix Boulevard. Bitteschön.

ja, oh ja, oh ja. Das war er, die beiden, oder das waren sie, die beiden Seiten von Euroclimaxmix. Angeblich aus Spanien, so steht es zumindest bei mir hier. Und vom legendären Mario Aldini gemixt. Aus dem Jahre 87, 88. Und das waren die ersten beiden Mixvorstellungen, beziehungsweise Mixe, die ich mir hier gekauft habe. Ja, ja, ja, so sieht das aus. Ich liebe ja Mixe, ich weiß auch nicht warum. Da habe ich mich damals mit angesteckt. Und wie gesagt, mein erster Mix, das war, glaube ich, ich weiß es gar nicht mehr. Ich glaube, das war ein Max-Mix. Den habe ich mir damals im Urlaub gekauft in Spanien. Und das war schon was Feines, wenn man da immer so die Effekte und das alles mitgekriegt hat. Das war schon, möchte ich mal sagen, eine Hausnummer. Fand ich auf jeden Fall. Also das war nicht schlecht gewesen.

0: So, jetzt haben wir hier den nächsten Mix. Und zwar Bacalao Mix Nummer 3. Ja, das sind so Dinger, die sind hier in Deutschland eigentlich, ich würde mal sagen, relativ unbekannt. Aber das macht überhaupt nichts, denn ich würde mal sagen, dafür habt ihr mich ja. So, der Bacalao-Mix ist erschienen im Jahre 1988 in Spanien natürlich wieder. Und wurde produziert hier von CBS Records. Und gemixt wurde das Ding in Madrid. Ja, und von wem das gemixt wurde, kann ich eigentlich gar nicht sagen. Hier steht A&B Mixed by Rebeldis Sin Pausa. Keine Ahnung, wer das ist oder wer das war oder überhaupt. Ist eigentlich auch relativ uninteressant, wer diese Teile gemacht hat. Aber wenn wir ehrlich sind, oder wenn ich ehrlich bin, mir geht es alleine um den Mix, um die Art, wie die das da gemacht haben. Mir geht es auch sehr oft gar nicht um die Musik selber, sondern um die Effekte, die Mixe, die Übergänge. Also das Mixing im Allgemeinen, das ist mein Steckenpferd, was mich so interessiert. Und deswegen jetzt hier. Der Mix, der nächste in der Vorstellung. Die Nummer 3, Bacalao 3 von CBS Records. Ist ein schönes Teil. Glaubt es mir, ich weiß, wovon ich rede. Also, jetzt hier in The Mix Radio, Mix Boulevard. Ich bin der Mario und ich wünsche euch viel Spaß.
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0: So sieht das aus.
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1: Ja, Bacalao Mix Nummer 3 hier auf In The Mix Radio. Hab ich mir gegönnt, hab ich mir gekauft. Ich finde ne toll und deswegen habe ich ne auch gespielt. So einfach ist das.

0: und es macht einfach nur Spaß, diese Sachen zu hören, denn das sind Erinnerungen und ich lege sie mir alle langsam aber sicher wieder zu. So einfach ist das. Der nächste Mix hier in der Vorstellung, ja, den habe ich mir auch, den hatte ich mal das Cover, da ist mir leider Gottes die Platte kaputt gegangen und da musste ich ihn mir natürlich neu besorgen. Und zwar ist das der Bolero-Mix Nummer 3. Gemixt wurde dieses Teilchen hier von Raul Ornella. Ist erschienen auf Blanco y Negro Music. Und ist, ja, ich würde mal sagen, auch ein Meilenstein der Mixgeschichte. Nein, aber ist ein wirklich richtig, richtig guter Mix. Und das alles natürlich, wie immer, hier auf In The Mix Radio im Mix Boulevard am heutigen Sonntag mit mir, dem Mario. Und wenn ihr möchtet, dass mal euer Mix hier gespielt wird bei In The Mix Radio, ist das natürlich kein Problem. Ihr geht auf Facebook oder auf unsere Homepage insemixradio.de oder bei Facebook und schreibt uns dort an. Oder ganz einfach hier über unseren Webmailer auf insemixradio.de unter Kontakte. Oder ihr schickt uns direkt eine E-Mail dann an mail@insemixradio.de und dann, ja, sagt ihr ganz einfach, hey, ich habe hier mal was oder habe was gefunden. Ich würde mich freuen natürlich, wenn es hier bei euch laufen würde. Und dann lübt das. Bitte habt ein bisschen Geduld, wenn es etwas länger mit einer Antwort dauert. Aber so ist das normal im Leben. Ne? Auch wir gehen normaler Arbeit nach und deswegen könnte es etwas länger dauern. Aber nicht mehr als 2 Tage, das kann ich euch versprechen. So, jetzt hier der Bolero-Mix Nummer 3. Die A-Seite, nämlich die Megamix-Version hier auf In The Mix Radio im Mix Boulevard. Ich wünsche euch dabei viel, viel Spaß. Und ab geht's hier jetzt. Bolero-Mix Nummer 3.
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1: Ja, weißt du, Alter, ich bin's wieder. Mir ist neulich aufgefallen, ich bin was total Besonderes, weißt du. Weil ich kann mir selber gegen den Kopf treten. Ich mach das hier mal vor. Ich weiß aber, es tut total weh und deswegen, man muss ja auch vernünftig bleiben. Ich mach das jetzt nur noch einmal pro Woche, weißt du.
2: Ja, ja, so blöd ist er, ne? Tritt sie vom Kopf. Und macht das nur noch einmal die Woche, weil es eigentlich weh tut. Ja, das war er, der Bolero-Mix Nummer 3. Das alles hier im Mix, wo du warst. Wir haben übrigens Halbzeit. Ja, Halbzeit haben wir jetzt hier. Und eine Stunde haben wir noch. Und da passt bestimmt noch so einiges hier rein an Mixen. Weil ich habe ja viele Sachen eigentlich bekommen. Und ja, der nächste, den müssen eigentlich sehr, sehr viele von euch kennen. Den kennen eigentlich viele von euch. Aber diejenigen, die heute zum ersten Mal hier reinhören und sagen, hey Mann, die Sachen hören sich ja gar nicht mal so schlecht an. Hört ihr jetzt gleich den Max-Mix Nummer 5, Part 1. Gibt da zwei Parts von. Aber der Max-Mix 5, Part 1 ist mit einer der besten, finde ich auf jeden Fall. Und ja, den habe ich mir dann auch gegönnt als Doppel-LP. Ja, da sind dann die Lieder einzeln auch nochmal drauf. Aber die wollte ich gerne haben, weil da sind immer so schöne Sachen drin. Und den stelle ich euch jetzt hier gleich mal vor. Und dann wollen wir mal sehen. Ich habe hier noch so viele. Ich habe hier auch den Bacalao-Mix 1, den habe ich auch noch. Und den Zweier habe ich. Ach, so viel. Ja, ihr seid hier eingeschaltet beim Mix Boulevard. Mit mir, dem Mario, auf In The Mix Radio. Und ja, heute ist Sonntag. Und jeden Sonntag natürlich ab 18 Uhr ist Mix Boulevard Zeit. Ist ja logisch. Und deswegen jetzt hier der nächste Teil, beziehungsweise der nächste Mix in der Vorstellung. Max Mix Nummer 5. Ich wünsche euch dabei viel, viel, viel Spaß. Und jetzt geht's los.
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Jojo, das war er gewesen, der Max-Mix. Nummer 5, Part 1. Habe ich mir gegönnt als Doppelplatte.

0: So, es gibt ja so einige Sachen, die ich mir hier gegönnt habe und die ich mir hier besorgt habe auf Vinyl. Da ja von eurer Seite aus nicht diese Woche oder diesen Monat gekommen ist. Aber wenn jemand von euch etwas hat, lasst es uns doch ganz einfach wissen. Schreibt uns an, schreibt uns über Facebook oder schreibt uns über unsere Homepage inselmixradio.de. Dort geht ihr dann auf Kontakt und schreibt uns ganz einfach und sagt uns, hey, ich habe hier was gefunden oder ich habe was gemacht. Und dann melden wir uns bei euch innerhalb von 2 Tagen und dann machen wir hier einen Termin aus, wann wir dieses Teilchen dann hier senden. Wenn wir es dann senden. Wir sind in dieser Hinsicht ja sehr, sehr arrogant, ja. Wir spielen ja nicht alles, ne? Liebe Freunde, das ist der Mix Boulevard hier mit mir, dem Mario, auf In The Mix Radio. Oh, ihr könnt uns natürlich auch direkt anschreiben und das unter mail@inselmixradio.de, mail@inselmixradio.de, das ist unsere Mailadresse. Schreibt uns ganz einfach. Schreibt uns auch, wenn ihr selber hier mal moderieren möchtet auf Inselmix Radio oder wenn ihr uns sagen wollt, Mann, hey, stellt doch endlich mal eure Sendungen ein, es hört kein Schwein zu und euch mag auch keiner. Das würde uns natürlich auch freuen. Kritik, genau, Kritik, das würde uns natürlich freuen. Natürlich freuen wir uns umso mehr, natürlich, wenn die Kritik positiv ist, wenn ihr sagt, hey, ich finde es richtig klasse, was ihr macht, macht weiter so und das schon seit 20 Jahren. Richtig knorke, richtig klasse, ne? Ja, 2000 wurde dieses Radio hier gegründet. Man glaubt es kaum, aber es ist wirklich so und wir sind immer noch on air für euch. Zwar in einer etwas abgespeckteren Version hier, nicht so ein großes Team mehr, aber das liegt daran, dass es nicht immer reibungslos läuft in Online-Radios. Jeder möchte hier etwas zu sagen haben, aber nur einer hat was zu sagen. Das ist das Problem und damit kommen viele Leute nicht zurecht. Macht aber nichts. So, jetzt aber hier der nächste Mix in der Vorstellung, den ich mir da gegönnt habe. Und das ist ein ganz besonderer Mix. Ich habe diesen sehr, sehr, sehr, sehr lange natürlich gesucht auf Vinyl. Aber jetzt habe ich ihn gefunden. Und ich habe ihn günstig bekommen, weil ich sehe nicht ein, diesen Vinyl-Hype, der momentan hier herrscht, mitzumachen und horrende Preise für alte Platten zu bezahlen. Was einige Leute ja meinen, die müssten da wirklich Neupreise oder Überneupreise nehmen für irgendwelche Uraltplatten. Das mache ich natürlich nicht mit. Aber nichtsdestotrotz habe ich sie mir gegönnt. Dolce Vita Mix Nummer 1. Gemixt wurde dieses schöne Teil von zwei ganz besonderen Menschen, nämlich von Tony Perret und Jos M. Castellas. Die sind ja immer noch fett im Geschäft und machen da mit ihrer Tour richtig, richtig viel Spaß. Und das Dream Team ist da unterwegs. Lohnt sich auf jeden Fall, wenn man mal in Spanien ist. Und da ist wirklich eine Veranstaltung mit dem Dream Team. Ich weiß gar nicht, wie der dritte heißt da im Bunde. Aber ist auch egal. Wenn du mal die Möglichkeit habt, da hinzugehen, macht es. Macht es einfach. Es lohnt sich auf jeden Fall. So, aber jetzt hier der Dolce Vita Mix. Und das alles natürlich hier im Mix Boulevard. Und den werde ich jetzt starten. Wir starten das Band. Da läuft es. Ihr hört es. Das Knistern und Knacken.
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Eieieiei, habe ich wieder den falschen Regler hier genommen. kommt ja sehr oft vor hier bei mir. Ne? Ja, das war er gewesen. Deutsche Vitamix. Nummer 1. Ein richtig, richtig schönes Teil, möchte ich mal behaupten. Ja, gemixt hier natürlich von zwei Legenden des spanischen Mixes, nämlich José M. Castellas und natürlich Tony Perez.

Ja, liebe Freunde, und da muss ich ja eigentlich sagen, ich finde es eigentlich schade, sehr, sehr schade, dass ja auch aus Deutschland, wie zum Beispiel damals unter Six Music, Bernhard Mikulski, Six Records, dass da nichts Neues mehr kommt. Oder andere Labels, warum machen diese keine Megamixe mehr? Es war damals so klasse, die Ibiza-Mixe, die ganzen anderen Mixe, die da rauskamen. Warum müsst ihr wirklich für jeden, sorry, dass ich das jetzt sage, warum müsst ihr für jeden beschissenen Scheiß-Schnipsel eine richtige Geldsumme verlangen? Warum? Es ist doch Werbung für euch. Natürlich, für das Lied, da kann man, da sollte man Geld natürlich verdienen mit dem Geld. Aber wenn ihr zum Beispiel ein Label, einen Sample nimmt und das in ein Lied von diesem Sample verbaut, lasst ihn das doch machen. Das macht es doch gerade aus. Und wenn ich als Konsument einen Mix höre, der mir richtig gut gefällt und da ein richtig toller Song bei ist, dann kaufe ich mir diesen Song. Weil ich sage, ey, den habe ich auf den und den Mix gehört. Aber nein, ihr wollt ja für jeden Schiss Kohle haben. Ja, Freunde, so sieht das aus, ne? Aber jetzt hier nochmal einen Mix aus dem Hause Six Music bzw. Six Records. Eurobeat Mix. Eurobeat Mix und ja, den stelle ich euch natürlich jetzt vor. Ich wünsche euch viel Spaß dabei und ja, lange haben wir nicht mehr. Aber hier kommt er jetzt, Eurobeat Mix Volume 2.

0: Jo Mann, ich bin's, ihr kennt mich, ich bin aus eurer Gegend. Ich hab neulich beim Spazierengehen so ein fettes 50-Cent-Stück gefunden und dachte erstmal so, ey alter Fett, jetzt kannst du dir echt mal ein richtig geiles Eis kaufen. Aber irgendwie konnte ich mich nicht so drüber freuen, weil das hat ja vorher jemand verloren und der ist jetzt bestimmt total traurig, weil er das so vermisst.
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2: So, liebe Freunde. Das war der Eurobeat Mix Volume 2. Und jetzt zum Schluss hier noch einen Bonus-Mix. Und zwar den Bacalao-Mix Nummer 1. Ja, hier auf In The Mix Radio im Mix Boulevard. Der Bacalao-Mix wurde gemixt 1986 und wieder rausgegeben von CBS Records in Spanien, so wie es aussieht. Und Pedro del Moral, das ist der DJ und wir hören ihn uns an. Ich wünsche euch noch viel, viel Spaß und wenn ihr dann auch mal euren Mix bei uns vorstellen lassen möchtet, schreibt eine Mail an mail@insemixradio.de oder geht auf unsere Homepage oder auf Facebook und kontaktiert uns. An dieser Stelle sage ich Tschüss, macht's gut, bye bye. Jetzt hier viel Spaß noch mit der letzten Mixvorstellung, nämlich dem Bacalao-Mix Nummer 1. Und ja, Mario sagt Tschüss, bye bye, arrivederci, ciao, bella und macht's gut. 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

0: 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Man hat mir aus einer Jugenderziehungsanstalt ein paar Delinquenten in den Schulladen geschickt. Sie wollten denen damit zeigen, warum es wichtig ist, in die Schule zu gehen. Die Wachen haben sie gezwungen, mir 3 Stunden zuzusehen, bis selbst der hartgesottenste Punk geweint hat wie ein Baby. Das ist ein neues Programm und heißt Erschreck dich reich. Hätten die nur ein Erschreck dich Single gehabt, als ich Punk war. Aber jetzt bin ich daheim. Und was zum Teufel wird mich hier erwarten?
1: Hier sind Ihre BHs, Sir. Wollen Sie vielleicht auch ein paar Schlaginstrumente?
0: Nein, ich bin ziemlich unmusikalisch.
2: Entschuldigen Sie bitte, Sir. Sind Sie schwul?
0: Nein, ich habe Haare auf der Brust.
2: Oh, gut. Würden Sie mir dann vielleicht helfen? Stellen Sie sich vor, Sie wären mein Freund.

0: geht ab.
1: Um es mal auf einen Nenner zu bringen, können Sie uns erklären, was ist das Geheimnis Ihrer Karriere, Ihres Erfolgs? 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